0: Peter from Coca-Cola. Und ich möchte jetzt diese alten Frühlingsrolle hier einen Deal andrehen.
1: Wie ich das mache, weiß ich eigentlich noch gar nicht.
0: Hallo, Herr von So Jung zum Zum.
1: Wie ist denn heute?
2: Guten Abend, Mr. Amerika.
1: Will er mich jetzt verarschen oder was?
0: Namen, alter Junge.
2: Beton.
1: Beton habe ich nicht dabei, nee. Schade.
0: Aber ich hatte was anderes mitgebracht. Eine Cola-Dose.
1: 1 Million wäre zu viel gewesen. Kann ich tragen, bin zu schwach auf der Brusthöhe.
0: Und die will ich dir jetzt andrehen. Grüße dich den Kalik.
2: Das ist ein großer Ehre für mich. Ein ganz großer Ehre heute Abend. Diese schöne Dose. Also,
1: was so, lass mich doch mal ausreden. Ich bin noch nicht fertig. Es wäre mir so langsam Zeit, dass sie auch mal im Cola rauskommt. Nee,
2: Cola
1: und nicht immer nur Shop Sui fressen und so eine Scheiße. Warum mache ich das Mikro eigentlich nicht höher? Ist doch
2: Cola
1: viel einfacher.
2: Cola
1: also, jetzt bin ich schon wieder fertig.
0: YMCA, ich singe YMCA. Hey ja, hey ja, hey ja.
3: Oh, ich kleiner Häuptling, großer Bär vom Stamm der Reibeplätzchen, kann da nur eins zu sagen. Begrabt die Village People an der Biegung des Flusses. Nur ein toter Village People ist ein guter Village People.
4: Dankeschön.

0: das letzte Grobschnittkonzert im Jahre 1979 geht so langsam dem Ende zu. Ich möchte euch zum Schluss, wie immer, unsere Mitglieder vorstellen. An der Bassgitarre, der zärtliche Wolfgang! Come on! Unser Sänger, unser Gitarrist, Willi Wildschwein! An den Tasteninstrumenten, Volker Mist!
1: Und am Luftballon Heike. Ah, das war's sogar nicht.
0: Am Schlagzeug Erok. Der kleine Junge, der immer im unpassenden Augenblick hier seine Späße treibt. Das Lichtpferd singt. Kein anderer als Klein Ernie alias Toni Muff Molle. Ja, es wird immer spannender. Der einzige Gastarbeiter bei Grobschnitt, nach wie vor am Mischpult, mitten unter euch, Geheimrat Günstig aus Wien in Österreich. Ja, dieser Geheimrat Günstig ist für seine seltenen Instrumente bekannt. Ihr müsst jetzt mal nach vorne hingucken, dann wird er euch wieder eine alte österreichische Volksweise vorspielen. Ja, das letzte Mal dieses Jahr, Nili Rosso!

Ja, wir sehen uns live wieder, heute in 10 oder in 11 Monaten, genauer gesagt nächstes Jahr im Oktober oder im November. Bis dahin gibt es keine Live-Auftritte mehr. Wir wünschen euch einen schönen Heimweg. Bis zum nächsten Mal. Tschüss in Wuppertal!